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Peter, heute Abend gehst du doch nicht wieder fort. Die Frage kam zaghaft von den Lippen einer Frau von etwa 40 Jahren. Mit unruhigen, ängstlichen, blickenden Augen schaut sie ihren Mann an. Doch, ich muss, erklärte er rau. Ach, Peter, wenn ich nur wüsste, wohin du gehst und was du machst, wenn ich nur wüsste, dass es nichts Unrechtes, nichts Böses ist, dann wäre es mir nicht so schwer. Ja, ich würde mich damit abfinden, dass du Nacht für Nacht fort bist und mich allein lässt. Das lässt sich nicht ändern. Ich habe mich nun mal gebunden und kann nicht zurück, selbst wenn ich wollte.

Vor der Stadt stand eine alte Burg. Aus längst vergangener Zeit stammte sie, das sah man den verwitterten Mauern an. Nur an einer Seite war sie erneuert, es mochte wohl die Wetterseite sein, die vordem am meisten verfallen war. Auch das feste eiserne Tor, zu dem man über eine Steinbrücke gelangte, war erneuert. Die Burg wurde jetzt als Gefängnis benutzt. Auf der Straße vor der Brücke schritt seit dem frühen Morgen eine Frau auf und ab, bald auf dieser, bald auf jener Seite. Immer wieder schaute sie hinauf zu den hohen grauen Türmen, zu den starken Strebepfeilern, die gleich starren Schildwachen um die Burg herumstanden. Immer wieder trat sie auf die Brücke und blickte unverwandt nach dem Burgtor. Immer wieder zählte sie die Schläge der Kirchuhr und schaute von der Brücke in das dunkle, schlammige Wasser des Grabens hinab. Die Zeit wurde ihr lang, dennoch wartete sie geduldig, bis sich das große Tor öffnen würde. Die Zeit verstrich. Es ging auf Mittag. Noch immer wartete die Frau. Einmal lief sie in eine Seitenstraße, um sich in einem Bäckerladen ein kleines Brot zu kaufen. Aber schon nach einer Minute war sie wieder an der Brücke. Eine Stunde nach der anderen verstrich. Sie wurde müde, aber sie ging nicht weg. Sie war eine große, hagere Frau, von vielleicht 40 Jahren, mit einem vergrämten Gesicht und unruhigen, ängstlich blickenden Augen. Der Himmel, am Morgen noch hell und klar, hatte sich allmählich mit grauem Gewölk überzogen, und jetzt rieselte ein feiner Regen herab. Die Straßen wurden leer. Fester hüllte sich die Frau in ihr dünnes Tuch. Oft schauerte sie vor Kälte zusammen und suchte immer wieder den Regen von ihrem fadenscheinigen Kleide abzuschütteln. Aber noch immer setzte sie ihre einförmige Wanderung fort. Noch immer schaute sie erwartungsvoll auf das eiserne Tor.

0: Erst am Nachmittag hatte ihre Wartezeit ein Ende. Sie hörte das Zurückschieben schwerer Riegel, das Knarren eines Schlüssels im Schloss, und endlich bewegte sich das Tor in seinen Angeln und ein Mann trat heraus. Er sah in seinem zerschlissenen Anzug recht verkommen aus. Den Jackenkragen hatte er über die Ohren hochgestellt und seine Filzmütze so tief wie möglich heruntergedrückt, um das kurzgeschorene Haar zu verbergen. Die Frau ging ihm entgegen und begrüßte ihn. Dann schritten sie nebeneinander her. Eine ganze Weile sprach keins von ihnen ein Wort. Finster schaute sich der Mann noch einmal zum Schloss um und ging dann mit rascherem Schritt weiter. Ab und zu sah ihn die Frau von der Seite an, schien sich jedoch zu fürchten, ihn anzusprechen. Endlich brach er das Schweigen. »Was macht Gretchen?« »Es geht ihr nicht gut«, war die traurige Antwort. »Sie hat sich um dich gegrämt, Peter. Tag und Nacht hat sie nach dir gefragt, wo du wärest und warum du nicht kämst.« »Was hast du ihr darauf gesagt?« fragte der Mann, und man merkte seiner Stimme ein leichtes Beben an. »Ich habe ihr gesagt, du seist in besonderen Angelegenheiten fort. Gott weiß, ich wollte nicht lügen. Mehr konnte ich ihr nicht sagen.« »Gab sie sich damit zufrieden?« »Nein, nicht ganz, Peter. Sie fragte, ob du nicht geschrieben hättest.« »Und was hast du darauf geantwortet?« »Du hättest wohl keine Zeit zum Schreiben. Du könntest nicht schreiben. Alles, was mir einfiel, um sie zu beruhigen.«
1: »Hast du ihr gesagt, dass ich heute komme?«
0: »Ja, und auch, dass ich dich abholen wollte und vielleicht erst spät zurückkäme. Der Tag wird dir lang geworden sein, fürchte ich.«
1: »Wen hast du bei ihr gelassen?«
0: Sie waren in eine einsame Straße eingebogen. Auf der einen Seite war eine lange, kahle Mauer, auf der anderen standen alte, unbewohnte Warenhäuser. Dazwischen führten mehrere enge Gassen zum Fluss hinunter. Kein Mensch war hier zu sehen. Aber als sie am ersten der Lagerhäuser vorbei waren, bog wenige Meter vor ihnen ein Wagen aus einer der Gassen heraus und kam ihnen entgegen. Die Frau ging weiter, ihr Mann jedoch zögerte und blieb zurück. Sie wandte sich zu ihm, seine letzte Frage zu beantworten. Der Mann war fort. Einen Augenblick blieb die Frau stehen. Das plötzliche Verschwinden ihres Mannes konnte sie gar nicht begreifen. Es war, als habe ihn der Erdboden verschluckt. In diesem Augenblick rollte der Wagen an ihr vorbei. Zwei Männer saßen darin, der eine in feinem hellgrauen Anzug, ein vornehmer Herr, der andere sein Bediener, denn er trug Livree. »Ob die beiden sein Verschwinden bemerkt haben?«, fragte sie sich und schaute dem Wagen ängstlich nach. Da hielt dieser plötzlich an, der grau gekleidete Herr sprang heraus und kam zurück auf sie zu. »Es war ein Mann bei euch, als ihr hier in die Straße einbogt«, sagte er kurz. »So?«, antwortete die Frau mit gesenktem Blick, denn sie wagte nicht, den Herrn anzusehen.
1: »Freilich«, fuhr dieser ernst fort, »das wisst ihr doch genau. Wo ist er geblieben?«
0: »Ich weiß es nicht, Herr. Wirklich, ich weiß es nicht.« Der Herr antwortete nichts weiter, sondern ließ sie stehen und schritt an dem Lagerhaus entlang, schaute prüfend durch die zerbrochenen Fensterscheiben ins Innere des Gebäudes und eilte dann eines der engen, abschüssigen Gässchen hinab dem Fluss zu. Die Frau schaute ihm nach, doch als sie merkte, dass auch der Bedienstete das Fahrzeug verließ und auf sie zukam, ging sie schleunigst weiter und schaute sich nicht mehr um, bis sie am Ende der Straße angekommen war. Hier erst warf sie einen kurzen Blick zurück. Der Wagen hielt noch immer da, der Bediener war an eines der Fenster getreten und schaute aufmerksam hinein. Von dem Herrn im grauen Anzug war nichts zu sehen. Mit schweren Herzen ging die Frau weiter. Sie konnte sich nicht erklären, warum Peter so plötzlich verschwunden war. Hatte er sich schnell versteckt, gar vor dem Herrn im grauen Anzug? Wie wenig kannte sie ihren Mann. Wie wenig wusste sie um sein Tun und Treiben. Niemals sagte er ihr, wie er sein Geld verdiente, das er in unregelmäßigen Abständen nach Hause brachte. Fast war es ihr Gewissheit, dass es auf unrechtmäßige Weise verdient wurde. Früher war es anders gewesen. Er hatte fleißig gearbeitet
1: und sein Erwerb hatte für die bescheidenen Bedürfnisse der Familie ausgereicht. Jetzt aber schwebte ein dunkles Geheimnis über seinem Tun. Spät am Abend ging er aus und ließ sie und das Kind allein. Dann lag sie stundenlang wach und horchte, ob er nicht wiederkäme. Aber erst beim Morgengrauen kam er heim. Und sie erhob sich, schlich zur Tür und ließ ihn ein. Mit keinem Wort verriet er, wo er gewesen war und was er gemacht hatte. Dieses Heimlichtun zehrte an ihrem Leben. Hatte sie ihn doch einst herzlich lieb gehabt? Ja, sie liebte ihn auch jetzt noch. Was hätte sie darum gegeben, wenn alles wieder wie früher gewesen wäre? Es war das erste Mal, dass er im Gefängnis gewesen. Man hatte ihn beschuldigt, am Vertrieb von Falschgeld beteiligt zu sein. Ihr aber hatte er fest versichert, nicht gewusst zu haben, dass es Falschgeld war. Und sie gab sich alle Mühe, seinen Worten zu glauben. Die meisten Nachbarn und Bekannten hielten ihn für schuldig. Als die Frau jetzt mit müden Schritten ihre Wohnung zustrebte, sah sie das Leben trüber und dunkler denn je vor sich liegen. Und es war ihr gar weh ums Herz. Die Straßenlaternen waren schon angezündet, als die Frau die enge, dunkle Gasse erreichte, wo sie wohnte. Am Eingang der Gasse stand ein Pfandhaus, und hier fand sie zu ihrem Erstaunen ihren Mann wieder, der auf sie wartete. Als er sie kommen sah, gebot er kurz: »Komm, beeil dich, es ist kalt.« »Peter, wo warst du denn? Warum warst du so schnell verschwunden?« forschte sie. Aber er gab keine Erklärung. »Muss nicht alles wissen, ist besser so«, entgegnete er wenig freundlich. »Ach, Peter«, erwiderte sie, und ihr kamen die Tränen. »Wie redest du mit mir? Habe ich nicht seit heute früh auf dich gewartet?« Ein wenig freundlicher antwortete er: »Du bist in Ordnung, Anna, und ich mag dich, das weißt du, aber du solltest nicht so viel reden und fragen.« Sie wollte eine Antwort geben, aber er zeigte voraus: »Komm, wir müssen heim, Gretchen wird sehr warten.«

0: Das Haus, vor dem sie schließlich Halt machten, war eines der ältesten in dem engen Gässchen. Das obere Stockwerk ragte über das Erdgeschoss hinaus. Im unteren Stock hatte ein Altwarenhändler seinen Laden eingerichtet. Der Mann erschien in der Tür, um die draußen zum Verkauf hängenden Kleidungsstücke und Gebrauchsgegenstände hereinzuholen.
1: »Aha, Peter, wieder zurück?«
0: fragte der Händler, als seine Mieter an ihm vorbei ins Haus traten.
1: »Ja, ich bin zurück«, war die Antwort. »Diesmal hat es mich erwischt. Euch, Schneider, vielleicht ein andermal«, setzte er leise hinzu.
0: Dann stiegen Peter und seine Frau schweigend die schmale Treppe hinauf. Da hörten sie von oben Kindergesang. Der Mann stand still und lauschte. Es war die Stimme seines Kindes, des kleinen Gretchens. Und man konnte die Worte des Liedes gut verstehen. »Seele, was ermüdst du dich in den Dingen dieser Erden, die doch bald verzehren sich und zu lauter Asche werden? Suche Jesum und sein Licht, alles andere hilft dir nicht.«
1: »Wer hat dir das beigebracht?« fragte der Mann scharf.
0: Statt aller Antwort schlüpfte seine Frau rasch an ihm vorüber, öffnete die Wohnung und rief:
1: »Gretchen, der Vater ist da!«
0: Die kleine Sängerin stieß einen Freudenruf aus. Dann stand sie von ihrem Stuhl auf und streckte dem Vater die Arme entgegen. Sie war rund 10 Jahre alt, sah aber älter aus. Und weil Gretchen sehr verständig und klug war, hieß sie bei den Nachbarn nur immer das Großmütterchen. Gretchen war blind. Nie hatte sie Vögel und Blumen gesehen, den Himmel und die Wolken und nie das Gesicht ihrer Eltern. Sie konnte nicht mit den anderen Kindern auf der Straße und in den Höfen spielen. Doch war sie ein aufgewecktes, munteres, kleines Mädchen.
1: »Ach, Papa«, stieß Gretchen schluchzend hervor, »ich habe dich so vermisst.«
0: Er setzte sich neben sie und nahm sie in seinen starken Arm. Und sie schmiegte ihr Köpfchen an seine Schultern.
1: »Ich habe dir viel zu erzählen, Papa«, fuhr sie fort. »So viel, dass ich nicht weiß, wo ich anfangen soll.«
2: »Fang nur ganz von vorne an, Gretchen«, sagte er.
1: »Ja, dann kommt dies zuerst«, lächelte sie und schob ihm ein Päckchen in die Hand, das sie vom Tisch genommen hatte.
2: »Ei, was ist denn das, mein Schatz?«
1: »Pack aus und sieh, ein paar neue Socken für dich.«
0: »Und wer hat die gestrickt? Die sind ja wunderschön«, sagte der Vater gerührt.
1: »Ich hab sie gestrickt, Papa, ganz allein, nicht wahr, Mama?«
0: »Gewiss, du ganz allein.«
2: »Du bist aber wirklich fleißig gewesen, während ich fort war«, lobte der Vater noch einmal.
1: »Nicht wahr, Papa? Aber das ist noch nicht alles. Hast du mich singen hören, als du heraufkamst? Eine Menge neue Lieder habe ich gelernt, Papa, so schöne. Wenn du gegessen hast, singe ich dir ein paar vor.«
2: »Von wem hast du die gelernt?«
0: »So, Vater, das Abendbrot ist fertig«, unterbrach die Mutter. »Gretchen, lass den Vater jetzt in Ruhe. Er ist müde und hungrig.« Sie war nicht ganz sicher, ob das, was Gretchen erzählen wollte, ihrem Mann gefallen würde. Aber er meinte, er könne ganz gut essen, während Gretchen erzählte, und fragte erneut:
2: »Nun, von wem hast du singen gelernt?«
1: »Von einem Fräulein, Papa. Es war ein Traktatfräulein.«
2: »Ein Traktatfräulein? Was in aller Welt ist denn das?«
0: »Sie verteilt Traktate und Bücher«, erklärte seine Frau.
2: »Traktate und Bücher?« sagte der Mann unwillig. »Und die lässt du herein? Habe ich dir nicht ausdrücklich gesagt, niemanden hier hereinzulassen?«
1: »Nein, Peter, ich habe sie nicht hereingelassen. Sie kam, als ich für ein paar Minuten einkaufen war. Ich kann Gretchen doch nicht immer einschließen. Sie geht manchmal kurz zu Frau Schneider runter, und so hat sie auch ein wenig Abwechslung.«
2: »Nun, Gretchen, wie weiter?«
0: fragte der Vater in strengem Ton.
1: »Ja, Papa, Mama war einkaufen, und ich saß hier und hatte die Tür ein wenig offen und sang so für mich. Ich weiß nicht mehr recht was. Da hörte ich auf einmal Schritte auf der Treppe und horchte. Da sagte jemand auf dem Flur: Was ist das denn für ein hübsches Stimmchen, das da eben sang? Und dann kam das Fräulein herein. Es war so gut zu mir, Papa, so gut. Und es bringt mir jetzt auch immer irgendetwas Schönes mit. Frage die Mutter. Geld, Mama?« und sie lehrt mich lesen und stricken. Denk mal. Und das Allerschönste sind die Lieder, die sie mich gelehrt hat. Soll ich dir eins vorsingen?
0: Nein, jetzt nicht. Ich will in Ruhe essen.
1: Sie merkte, dass er verstimmt war. Sie sagte nichts mehr, aber dann und wann lehnte sie sich vor und streichelte seine Hand, als wollte sie ihn wieder freundlich stimmen. Sie konnte sich nicht denken, was ihn geärgert hatte.

0: Vor einem großen, stattlichen Haus, in einem vornehmen Stadtteil, standen zwei junge Mädchen in eifrigem Gespräch.
1: »Du kannst mir glauben, Helene, es ist wirklich ein geheimnisvolles Haus«, versicherte Hedwig ernst.
0: »Aber warum denn eigentlich? Seit die Tante der Mutter schrieb, euer neues Haus gefiele euch so gut, trotz der Gespenster nebenan, bin ich schrecklich neugierig deswegen. Ich bin nicht gerade glücklich darüber, zumal unser Schlafzimmer dicht daran grenzt.«
1: »Wie lange ist es unbewohnt?«
0: »Fast genau 5 Jahre. Es gehört einem Fremden. Der mietete es auf 10 Jahre, wohnte aber nur ganze 2 Monate darin. Dann ging er fort, weil es ihm darin zu sehr spukte, wie er sagte.«
1: »Wer hat denn früher in dem Haus gewohnt?« wollte Helene wissen.
0: »3 alte Damen, höchst sonderbare Leute. Die gingen nie aus, sondern lebten hier mit einer ganzen Schar Katzen. Eine Dienerin hatten sie, eine sonderbare alte Person, die aussah wie eine Zigeunerin. Spät am Abend erst machte sie ihre Einkäufe, dann war sie immer tiefschwarz gekleidet und hatte ständig einen dichten, selbstgestrickten Schleier vorm Gesicht. Die Nachbarn hielten sie für nicht ganz richtig im Kopf.«
1: »Was ist denn aus denen geworden?«
0: »Die sind alle spurlos verschwunden. Eines Tages blieben die Läden vor den Fenstern geschlossen. Darum glaubten die Leute, die alten Damen seien

0: Da einzog, begann man wieder von den alten Damen zu reden. Eine seltsame Vermutung war zu hören.
1: »Was für eine Vermutung?« fragte Helene gespannt.
0: »Dass die alte Dame ermordet worden sei. Denn allnächtlich um 12 Uhr will der Fremde, ein gewisser Mr. Watson, ein seltsames Klopfen und Klirren in dem Haus gehört haben. Schließlich habe er der Sache nachgehen wollen, habe sich eines Nachts ein Herz gefasst und sei nach oben gestiegen. Als er dann in die Nähe des Zimmers gekommen sei, in der die alte Dame gestorben war, sei das Klopfen überlaut geworden. Er habe die Tür aufgerissen und...
1: Und dann, was sah er da?«
0: Helene wagte kaum zu atmen. »Ja, da saß eine alte, schneeweiß gekleidete Dame im Lehnstuhl, am Ofen und klopfte mit einer derben Krücke auf den Boden. Als sie ihn sah, war sie plötzlich verschwunden. Ihn packte kaltes Grausen, und er beschloss, nicht einen Tag mehr in diesem Haus zu bleiben. Seitdem gebraucht Watson das Gebäude nur noch als Warenlager. Er wohnt noch hier in der Stadt, aber ganz woanders, und muss wohl als Großhändler nicht schlecht verdienen, wie mein Vater meint.«
1: »Eine schöne Spukgeschichte, muss ich sagen«, flüsterte Helene, als sie an dem düsteren Gebäude mit seinen geschlossenen Läden und der verrammelten Tür hinaufsah. »Ich kann mir nur schlecht vorstellen, ist es denn wirklich ein sicherer Lagerort?«
0: »Nun, ich glaube nicht, dass in seinen Waren viel Wert steckt. Wenigstens hat es Watson dem Vater so ähnlich erklärt. Sein Warenlager in der Innenstadt sei übervoll, darum müsse er hier einiges unterbringen. Er hat meinen Vater einmal mitgenommen und ihm die unteren Räume gezeigt. Im Obergeschoss sind keine Waren gespeichert. Die Räume da oben überlasse er den Gespenstern, hat er erklärt.«
1: »Ein unheimliches Haus«, meinte Helene.
0: »Einmal hat ihm auch mein Vater geraten, der Polizei einen Wink zu geben, ab und zu ein Auge auf das Haus zu haben. Denn vor einigen Wochen, als unser Fritz einen Bräuneanfall hatte, musste Vater zum Arzt. Es war nach Mitternacht, als er zurückkam und durchs Gartentürchen ging. Da hörte er ein Geräusch und sah einen Mann dort hinten über die angrenzende Gartenmauer klettern. Vater rief ihn an und wollte wissen, was er nachts dort zu suchen habe. Da erwiderte der Mann, er sei ein Bediensteter des Herrn Watson und solle ab und zu kontrollieren, ob sich Langfinger hier herumtrieben. Vater gefiel der Bursche nicht, und diesem schien es auch nicht recht zu sein, dass man ihn beobachtet hatte. Bei der nächsten Gelegenheit sprach mein Vater dieser halb Mr. Watson an.
1: »Und was sagte der?«
0: »Er nahm die Sache nicht so wichtig. Er ließ sich den Mann genau beschreiben und wusste dann gleich. Das war der alte Schröder, einer meiner Büroschreiber. Ein treuer Bursche, nur ein wenig zu ängstlich. Ständig meinte er, um mein Hab und Gut besorgt sein zu müssen. Dass er oft gegen Abend noch einmal nach dort geht, um nach den Rechten zu sehen, weiß ich. Aber dass er das auch mitten in der Nacht tut, ist mir nicht bekannt gewesen. Nun besser so als anders.«
1: »Hat man diesen Mann seitdem wiedergesehen?«
0: »Nein, nicht in der Nähe dieses Hauses. Aber neulich hat Vater ihn auf der Straße gesehen, am anderen Ende der Stadt, und zwar für einen kurzen Augenblick. Vater ist überzeugt, sich nicht verguckt zu haben. Er sei mit seiner Frau zusammen dahergekommen, und sobald er Vater erblickt habe, sei er in einem Nebengässchen verschwunden.«
1: »Verschwunden?«
0: »Vater ist ihm nachgelaufen, bis hinab an den Fluss, hat ihn aber dort schnell aus den Augen verloren. Er hat auch die Frau angesprochen, doch die hat ihm kaum geantwortet. Aber jetzt lass gut sein, wenn man länger dies Haus da betrachtet, wird einem richtig komisch.«
1: »Bitte sag mir noch eins, Hedwig, hast du selbst auch schon das Klopfen nebenan gehört? Dein Schlafzimmer liegt doch genau daneben.«
0: »Ja, ich hab's gehört, mehr als einmal. Sag aber nichts davon bei Fritz und Hans, die hänseln mich dann und lachen mich aus. Manchmal in der Nacht höre ich ganz deutlich das Klopfen und Poltern. Es ist keine Einbildung von mir. Ich möchte es so gern auch mal hören.«
1: »Gut, sobald ich es wieder einmal höre, wecke ich dich und hole dich in mein Zimmer. Ihr bleibt ja wohl noch 3 Wochen bei uns. Doch nun lass uns hineingehen.«

0: Peter, sagte am Abend, als Gretchen schon schlief, Anna zu ihrem Mann, ich muss mit dir sprechen. Und? Fragte er mürrisch, denn er konnte ihr nicht verzeihen, dass sie während seiner Abwesenheit Fremde in die Wohnung gelassen hatte. Werde nicht ärgerlich, Peter, begann die Frau zaghaft und legte ihm die Hand auf den Arm. Ich weiß, dass es dich schmerzt, was ich dir sagen muss. Darum habe ich auch bisher darüber geschwiegen.
1: Dann jetzt heraus mit der Sprache, forderte er. Was ist?
0: Sie öffnete eine Schublade, nahm einen Brief heraus und reichte diesen ihrem Mann. Er las: Mein lieber Peter, Mutter ist sehr krank. Seit einiger Zeit schon ist sie sehr schwach. Jetzt sagt der Doktor, sie würde es nicht überstehen. Gestern war er zweimal bei ihr. Wir sind alle in großer Sorge und bitten dich, komm sofort. Die Mutter verlangt Tag und Nacht nach dir. Sie sagt, es sei ihr letzter Wunsch, dich noch einmal zu sehen. Komm, wenn irgend möglich, mit dem Frühzug. Gerade vor wenigen Augenblicken hat sie erneut nach dir gefragt, und ich soll dich dringend bitten zu kommen. Deine dich liebende Schwester, Elisabeth Zimmermann.
1: Ich muss hin, und zwar sofort, sagte der Mann. Er war ganz aufgeregt.
0: Ach, Peter, sagte Anna leise und schlang die Arme um seinen Hals. Es ist lange her, dass der Brief kam. Inzwischen habe ich noch einen erhalten. Sie reichte ihm den zweiten Brief, der hatte einen breiten schwarzen Rand. Und als er ihn las, zitterte seine Hand. Die Schwester schrieb: Mein lieber Peter, wir sind so traurig, dass du nicht gekommen bist. Was veranlasste dich, Mutters letztem großen Wunsch, nicht nachzukommen? Heute Morgen ist sie in Frieden entschlafen. Bis zuletzt fragte sie nach dir. Als sie den Frühzug in den Bahnhof rollen hörte, hat sie sich sogar noch einmal kurz aufzurichten versucht. Aber du kamst nicht. Sie hinterließ dir einen sehr herzlichen Gruß und äußerte die Hoffnung, dich im Himmel wiederzusehen. Ach, Peter, du weißt, wie sehr sie an dir hing. Nun komm wenigstens zur Beerdigung. Sie ist am Freitag. Wir sehnen uns alle nach dir. Tief bekümmert, deine dich liebende Schwester, Elisabeth.
1: Er ließ den Brief aus der Hand fallen, legte die Arme auf den Tisch, barg sein Gesicht darin und weinte wie ein Kind.
0: Seine Frau legte sanft die Hand auf seine Schulter, schwieg aber. Was hätte sie auch zum Trost sagen können? Wusste sie doch, dass er seine Mutter innig geliebt hatte und diese Nachricht ihn schwer traf. Endlich hob er den Kopf und sagte: Anna, was hast du auf den ersten Brief geantwortet?
2: Ach, Peter, ich konnte ihnen doch nicht schreiben, warum du nicht kommen konntest. Das wäre zu grausam gewesen in ihrem Schmerz.
1: Ich möchte auf keinen Fall, hörst du? Auf keinen Fall, dass sie erfahren, wo ich war, sagte er. Aber was hast du schließlich geschrieben?
2: Du wärest aus besonderem Anlass eine Zeit von zu Hause fort und könntest wirklich nicht kommen. Es fiel mir sehr schwer, dies zu schreiben, aber was hätte ich sonst tun sollen? Ich hätte ja selbst hinfahren können, aber ich hatte Angst vor den vielen Fragen nach dir.
0: Erschüttert starrte der Mann auf den schwarzen Rand des Briefes. Da fragte die Frau sacht: Peter, du hast gehört, was Mutter geschrieben hat, wegen ihrer Hoffnung, dich einmal im Himmel wiederzusehen. Du wirst sie nicht enttäuschen?
1: Wie meinst du das?
0: Ich habe sie ja enttäuscht.
2: Ja, sie sehnt sich nach dir und du kamst nicht, sagte die Frau. Aber denke an ihre letzte Botschaft. Sie sehnt sich nach dir und wartet auf dich, im Himmel. Da wirst du sie wiederfinden, nicht wahr, Peter?
0: Dazu besteht nicht die geringste Aussicht, Anna, entgegnete der Mann hart. Nicht die entfernteste. Wenn es auch anders werden wollte, ich kann nicht. Ich bin wie eine Fliege im Spinnnetz und kann nicht heraus. Ich habe mich entschieden, habe mein Teil gewählt. Und dabei werde ich bleiben müssen. Auch für dich und Gretchen ist es gut, Anna. Dieses armselige Leben hier hat bald ein Ende, das verspreche ich dir. Wir werden Geld haben,
2: Endlich genug Geld, um herauszukommen aus diesen miesen Verhältnissen. Wenn es soweit ist, verlassen wir die Stadt und suchen ein schönes, stilles Plätzchen auf dem Land. Vor allem für Gretchen freue ich mich. Peter, lieber möchte ich betteln, als dass du unrechte Dinge tust, um zu Geld zu kommen. Aber Gretchen möchtest du doch nicht betteln sehen, oder?
1: Doch, Peter, sogar Gretchen, versetzte sie. Lieber möchte ich Gretchen barfuß von Tür zu Tür gehen sehen, als dass du ins ewige Verderben rennst und für immer von uns geschieden wirst.
2: Denk, was du willst. Ich kann nicht mehr zurück, ich habe entschieden.
1: Horch, was ist das?
2: Es war Gretchens Stimme. Das Kind hatte nicht einschlafen können und versuchte sich nun in den Schlaf zu singen. Deutlich hörte man die Worte: Suche Jesum und sein Licht, alles andere hilft dir nicht.
1: Sieh, das ist Gretchens Entscheidung. Eine Entscheidung zum Guten, zum Segen. Und ich meine, Peter, sie ist besser als deine.
2: Er gab keine Antwort. Nach einer Weile ging seine Frau ins Nebenzimmer und kam mit einem viereckigen Kästchen zurück.
1: Dies hier hat Elisabeth geschickt, Peter. Es sind wertvolle Dinge von deiner Mutter darin. Sie meinte, es würde dich freuen, sie zu bekommen. Dabei ist ein persönliches Geschenk deiner Mutter.
2: Gespannt leerte er das Kästchen auf den Tisch und betrachtete die einzelnen Gegenstände. Ihr Geldwert war gering, und doch bedeuteten sie ihm viel. Hier war ihre kleine alte Schreibmappe, die sie zum Schreiben ihrer Briefe benutzt hatte. Er schlug sie auf, da fiel sein Blick auf einen angefangenen Brief, der an ihn selbst gerichtet war.
1: Mein lieber Peter, es ist schon lange her, seit ich zuletzt von dir hörte.
2: Jawohl, lange her. Wie konnte er aber auch schreiben mit einem solchen Geheimnis auf dem Gewissen?
1: Dann war eine alte Börse von Juchtenleder dabei, die er vor Jahren von seinem ersten selbstverdienten Geld gekauft und ihr zum Geburtstag geschenkt hatte. Wie hatte sie sich über die Börse gefreut? Damals sagte sie ihm, sie wolle sie immer gebrauchen. Und sie hatte sie immer gebraucht. Wie sorgsam war sie all die Jahre damit umgegangen. Es waren auch Bücher dabei, die er oft in ihrer Hand gesehen. Lieblingsbücher von ihr, in denen sie meist las, wenn sie sonntags nachmittags im Lehnstuhl am warmen Ofen saß. Er sah sie im Geist über jedes einzelne hingebeugt, und ihm kamen die Tränen. Dann hielt er ihr Geschenk in der Hand. Es war ein Schatzkästchen, woraus sie jeden Morgen vorgelesen hatte, solange er zurückdenken konnte. Es war ihm, als hörte er ihre Stimme die bekannten Worte vorlesen. Er schlug die erste Seite auf, da stand von ihrer Hand geschrieben: Für dich, lieber Peter, wenn ich heimgegangen bin und das Buch nicht mehr nötig habe, lies es täglich, deiner Mutter zuliebe, und Gott segne das Wort an deiner Seele. Amen.
2: Er schlug den Text für den Tag auf und las: Ein Mensch ist in seinem Leben wie Gras. Er blüht wie eine Blume auf dem Felde. Wenn der Wind darüber geht, so ist sie nimmer da. Und ihre Stätte kennet sie nicht mehr.
1: Doch er hatte sein Teil für dieses Leben erwählt. Für dieses kurze, flüchtige Leben, das dahinschwand wie eine Blume auf dem Felde.
2: Er erwählte, was ihn in diesem Leben glücklich machen sollte. Er verschmähte das Leben, das ewig währt.
1: War das eine gute Wahl?

0: »Papa«, bat Gretchen am Morgen, »heute ist der Tag, wo ich zu dem guten Fräulein gehe. Gell? Ich darf hin?«
1: »Was willst du denn da? Was macht ihr dann die ganze Zeit?« fragte er.
0: »Ich lerne lesen und stricken, Papa. Weißt du, ich kann schon alle Buchstaben von A bis Z. Und wenn wir mit dem Lernen fertig sind, unterhalten wir uns.«
1: »Worüber unterhaltet ihr euch denn?«
0: »Sie erzählt mir eine Geschichte aus der Bibel, und dann frage ich sie allerlei. Und dann singt sie mir etwas vor, und dann ist Essenszeit. Und ich bekomme Suppe und Gemüse und Fleisch. So ein gutes Mittagessen, Papa. Nachher kommt Mama und holt mich ab. So, nun weißt du alles von Anfang bis Ende, was ich da mache.«
1: »Wie oft gehst du denn hin?« fragte er weiter.
0: »Zweimal in der Woche«, antwortete die Mutter. »Wenn du wüsstest, wie sie sich darauf freut, du würdest es ihr nicht verbieten.« Er würde es ihr gewiss verboten haben, wenn sie ihn einige Tage früher gefragt hätte. Aber die Trauernachricht, die er erhalten, die Erinnerung an die Mutter, an ihre Stimme, ihre Worte, hatte ihm die ganze Nacht wachgehalten und weich gestimmt. Als nun Gretchen die Arme um seinen Hals schlang und nochmals bat, sie gehen zu lassen, antwortete er:
1: »Ja, Kind, meinetwegen kannst du gehen.«
0: »Danke, danke, Herzenspapa«, rief Gretchen überglücklich, und sofort wandte sie sich an die Mutter und fragte nach Schuhen und Mäntelchen. »Es ist Zeit, dass ich mich fertig mache.«
1: »Wo wohnt denn dieses Fräulein?« wollte der Vater noch wissen. »Wohnt sie weit von hier?«
0: »Ja, es ist ein ziemlich weiter Weg«, erklärte seine Frau. »Ein Haus am äußersten Westende der Stadt.«
1: »Die Straße heißt?«
0: Er schaute seine Frau gespannt an. »Das Haus steht direkt am Friedrichsplatz, wo die schönen Anlagen mit den vielen Blumen sind.«
1: »Friedrichsplatz?« wiederholte er. »Da sollte ich doch lieber...«
0: Aber er sprach den Satz nicht zu Ende, sondern erhob sich und ging hinaus. Mutter und Gretchen machten sich zum Ausgang fertig.

Der Montag und der Donnerstag waren Glanzpunkte in Gretchens Leben. Als Hedwig Dörner sich zum ersten Mal mit bangem Herzen aufmachte, um in jenem Stadtteil, in welchem Gretchen wohnte, kleine Büchlein und Traktate zu verteilen, da ahnte sie nicht, welche Freude sie in das trübe Leben eines blinden kleinen Mädchens bringen würde. Alle 14 Tage war Hedwig mit ihren Schriften in diesen Straßen und Gassen unterwegs, in denen viele arme Familien zu Hause waren. Wie hatte sie sich vor dem ersten Gang gefürchtet? Mehr als einmal war sie auf halbem Weg nach dort wieder umgekehrt. Aber sie hatte immer wieder um Kraft und Mut gebetet und um den Beistand und die Hilfe des Herrn. Und so war es ihr gelungen, die größte Angst zu überwinden. Inzwischen hatte sie Freude daran gefunden. Besonders schön waren die Besuche bei dem blinden Gretchen, und daheim erzählte sie viel davon. Da wollte ihre Mutter das kleine Mädchen auch gern kennenlernen, und beide überlegten, dass das Kind zweimal wöchentlich kommen solle, um nicht allein regelmäßigen Unterricht, sondern auch eine gute Mahlzeit zu bekommen, denn daran fehlte es dem kleinen Mädchen offensichtlich. »Fräulein Hedwig«, sagte Gretchen heute, als das Erzählen der biblischen Geschichten beginnen sollte. »Gestern habe ich Papa alle meine Lieder vorgesungen. Er war lange fort gewesen. Jetzt ist er aber wieder da, und ich bin so froh.« »Welches gefiel ihm denn am besten, Gretchen?« »Das hat er nicht gesagt. Er rauchte seine Pfeife und hat nur gebrummt, als ich fertig war.« Hedwig lachte. »Welches gefällt denn dir am besten?« »Suche Jesum und sein Licht. Das mag ich sehr gern, und auch du bist mein, ich bin dein«, sagte das Kind und faltete die Hände. »Die sind alle beide so schön, aber Fräulein Hedwig...« »Was denn, Gretchen?« »Ich verstehe ein Wort nicht recht. Was heißt ewig?« »Wo du mich und ich dich, ewig werd umfangen.« Hedwig überlegte, dann fragte sie plötzlich: »Gretchen, möchtest du fliegen können?« »Wie ein Vogel, Fräulein Hedwig? Oh ja, ich habe mir schon oft gewünscht, einen Vogel fliegen zu sehen. Meine Mutter hat mir davon erzählt, wie schnell und leicht die Vögel vorankommen und wie sie ihre Flügel bewegen. Einmal hat sie einen toten Sperling gefunden, den habe ich befühlt und seine Flügel auf und zu gemacht. Und Mama hat mir gezeigt, wie die Sperlinge sie beim Fliegen bewegen. Ich wollte, ich könnte sie fliegen sehen, Fräulein Hedwig. Mutter sagt, der Himmel über uns ist so wunderschön. Und die Vögel fliegen so hoch, dass sie zuletzt wie kleine Pünktchen aussehen. Aber sehen Sie, das kann ich nicht so recht verstehen. Ich weiß ja nicht, was blau ist. Und kann mir gar nicht vorstellen, dass ein großer Vogel wie ein Stecknadelkopf aussehen kann. Sie können sich nicht denken, wie schrecklich gern ich oft dies und jenes sehen möchte.« »Mein liebes Gretchen«, sagte Hedwig und streichelte die kleine Hand des Kindes. »Ich wollte, ich könnte dir meine Augen leihen. Wo möchtest du dann sein, wenn ich das könnte?« »In einem Blumengarten«, war die rasche Antwort. »Blumen fühlen sich so schön, so zart an. Ich möchte sie so gern einmal sehen.« »Nun, Gretchen, denk an deinen Sperling und versuch dir vorzustellen, wie die Vögel fliegen.« Gretchen lachte und ahmte mit den Armen das Fliegen nach. »Nun versuch dir vorzustellen, Gretchen, wir hätten hier im Zimmer einen Vogel, den ließen wir durchs offene Fenster hinausfliegen. Und er flöge immer höher, in ganz gerader Richtung, und er hörte nie auf zu fliegen. Dann muss er aber sehr müde werden«, wandte das Kind ein. »Ja, er ruht niemals, er tut nichts als fliegen. Immer fliegen. Dann verhungert er ja, wie Frau Schneiders Kanarienvogel.« »Ja, natürlich, ein wirklicher Vogel würde verhungern, Gretchen. Nun denken wir uns aber einmal, unser Vogel fliegt immer höher, bis er an ein Hindernis kommt, das ihn aufhält. Wie lange meinst du, muss er fliegen?« »Ich weiß nicht, Fräulein Hedwig, was ist denn da oben noch?« »Erst Luft und Wolken, wohl 10 Meilen hoch. Dann kommt ein weiter, leerer Raum, wo nicht einmal Luft ist. Dann muss er sterben, nicht wahr, Fräulein Hedwig? Vater sagt,
Wenn man in einen luftleeren Raum gebracht würde, müsse man sterben. Ganz recht, jeder andere Vogel würde sterben. Von dem unsrigen nehmen wir aber einmal an, dass er leben kann. Ohne Luft und ohne Nahrung und Wasser und nie müde wird. Dass er noch immer weiterfliegt, bis er an ein Ziel kommt. Aber wo kommt er denn hin, wenn er durch den leeren Raum geflogen ist, Fräulein Hedwig? Dann kommt er zu einer großen Kugel. Die schwebt in dem leeren Raum. Das ist der Mond. Wenn er am Mond ist, so hat er einen weiten Weg zurückgelegt. 380.000 Kilometer. Denke dir. Ach, so einen langen Weg kann ich mir gar nicht vorstellen, Fräulein Hedwig. Aber das ist noch gar nichts im Vergleich zu dem Wege, den er noch zu fliegen hat. Ja, wie weit muss er denn fliegen? Fragte das Kind verwundert. Er muss fliegen und fliegen. Immer weiter und immer weiter. Er kommt nie an eine Grenze, wo sein Flug aufhört. Und so hat auch die Ewigkeit kein Ende. Sie ist unendlich. Ach, nun verstehe ich, was Sie mit dem Vogel sagen wollten, sagte Gretchen nachdenklich. Sie wollten mir zeigen, was ewig heißt. Verstehst du es jetzt ein wenig, Gretchen? Ja, nickte das Kind ernst. Ewig heißt, was nie ein Ende hat, was immer und immer und immer dauert.

0: Am Abend desselben Tages fragte Gretchen ihren Vater. »Weißt du, was ewig bedeutet?«
1: »Ja, freilich, das weiß ich«, antwortete er lachend. »Hat dir das deine Lehrerin heute beigebracht?«
0: »Ja, Papa, ist das nicht wunderbar?«
1: »Was ist wunderbar, Kind?«
0: »Wenn man bedenkt, dass du und ich immer und immer und immer leben werden. Mir tut der Kopf weh, wenn ich darüber nachdenke.«
1: »Dann denk über andere Dinge nach. Es taugt nichts für kleine Mädchen, sich über solche Dinge den Kopf zu zerbrechen.«
0: »Ich will aber darüber nachdenken, Papa, weil es wahr ist, weißt du, und weil ich es noch besser verstehen möchte. Fräulein Hedwig sagt, wenn tausend und Millionen Jahre vorüber seien, dann lebt man immer noch. Denk dir das einmal, Papa.«
1: »Nun ja, Gretchen, das mag schon so sein.«
0: »Und du auch, Papa.« Sie schlang die Arme um seinen Hals. »Du und Mama und wir alle.«
1: Er antwortete nicht. Hatte er doch wirklich kein Verlangen, an die vor ihm liegende Ewigkeit zu denken. Unruhig rückte er auf seinem Stuhl hin und her. Und dann fragte er wieder nach der Familie am Friedrichsplatz und wollte genau wissen, was sie dort lernte. Aber Gretchen ließ sich nicht ablenken.
0: »Papa«, begann sie wieder, »werden wir die lange, lange Ewigkeit zusammen sein? Du und ich?«
1: »Das kann ich nicht sagen, Gretchen.«
0: »Oh, Papa, ich möchte es aber so schrecklich gern wissen. Fräulein Hedwig hat nämlich gesagt, nur die, die dem Heiland angehören, sind dann im Himmel bei ihm. Darum ist es auch so wichtig für mich zu wissen, was es heißt, suche Jesum und sein Licht. Alles andere hilft dir nicht. Und sie möchte so gern, dass ich von ganzem Herzen sagen kann, Herr mein Hirt, Brunn aller Freuden, du bist mein, ich bin dein, niemand kann uns scheiden.«
1: »Ich muss gehen«, unterbrach der Vater hastig. »Gute Nacht, Kind.« Er konnte Gretchens Worte nicht länger anhören. Es trieb ihn hinaus auf die Straße. Aber wie sehr er sich auch Mühe gab, auf andere Gedanken zu kommen, die Frage seines Kindes ließ sich nicht abschütteln.
0: »Papa, werden wir die ganze lange, lange Zeit beisammen sein, du und ich?«
1: »Nein, sie würden nicht beisammen sein.« Das wusste er sicher.

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0: De klok is 4 met 30 minuten.
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0: 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Denn wir sind sein Werk, geschaffen in Christus Jesus, zu guten Werken, die Gott zuvor bereitet hat, damit wir in ihnen wandern sollen. Mir ist das wichtig, dass ich Gottes Werk sehe und dass ich Gottes Werke unterstütze.
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Vielleicht wäre keine Möglichkeit für uns, gerade zu werden. 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Wenn wir Kinder Gottes sind, regieren, habe ich dort ganz klar, wir haben eine klare Überzeugung davon, nicht? 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Er gibt uns die Sicherheit, er gibt uns die Überzeugung, dass wir Gottes Kinder sind. 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Ich habe es nicht verstanden. Wir hatten keine Halsgewissheit. Der Heilige Geist gab uns die Halsgewissheit. Und wir würden aber sagen, der Heilige Geist ist du nicht. Wir kreieren keine Halsgewissheit. Wir können uns gleich sicher sein. Wir haben keine Überzeugung, keine Bestätigung. Wir können es gleich wirklich verstehen, nicht? Aber merken wir uns mal Gedanken, wo würde es sein? Wo würde es rührig sein, nicht? 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Das heißt, wenn sie euch aber in die Synagogen und vor die Obrigkeit und vor die Mächtigen führen werden, so, wenn wir verfolgt worden, festgenommen worden und vor die Obrigkeit, vor die Jünger geführt worden,
und du uns selber verantworten, dann sagt er, dann sorgt euch nicht daran, wie oder was ihr antworten oder was ihr sagen sollt. Denn der Heilige Geist wird euch in denselben Stunden, in derselben Stunde lehren, was ihr sagen sollt. So wandert nun bei der Punkt kämpft, wir machen uns verantworten, wir wollen verfolgt, wir sollen unseren Glauben auf sein, wir wollen verbeamte Gestalt, wir sollen uns dafür verantworten. 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Die Anleitung dazu. 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Johannes saß vorher für dich, sag ich, es kann niemand zu mir kommen, wenn ihm nicht der Vater, der mich gesandt hat, zieht. 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
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Und das sollt ihr von vor allem wissen, dass keine Weissagung der Schrift durch eigene Auslegung geschieht. 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Das heißt, denn es wurde nie eine Weissagung aus menschlichem Willen hervorgebracht, sondern heilige Menschen haben von Gott her geredet, getrieben durch den Heiligen Geist. 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

Dit wird das Programm «Wat sagt die Bibel?». 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Hiermit kommt das von unserem Programm «Wat sagt die Bibel?» zum Ende. Und wir hoffen, dass das von unserem Programm gönnt zum Sehen gewesen ist. Und je wird nie in der Bibel lernen können. 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

Peter, heute Abend gehst du doch nicht wieder fort. Die Frage kam zaghaft von den Lippen einer Frau von etwa 40 Jahren. Mit unruhigen, ängstlichen, blickenden Augen schaut sie ihren Mann an. Doch, ich muss, erklärte er rau. Ach, Peter, wenn ich nur wüsste, wohin du gehst und was du machst, wenn ich nur wüsste, dass es nichts Unrechtes, nichts Böses ist, dann wäre es mir nicht so schwer. Ja, ich würde mich damit abfinden, dass du Nacht für Nacht fort bist und mich allein lässt. Das lässt sich nicht ändern. Ich habe mich nun mal gebunden und kann nicht zurück, selbst wenn ich wollte.

Vor der Stadt stand eine alte Burg. Aus längst vergangener Zeit stammte sie, das sah man den verwitterten Mauern an. Nur an einer Seite war sie erneuert, es mochte wohl die Wetterseite sein, die vordem am meisten verfallen war. Auch das feste eiserne Tor, zu dem man über eine Steinbrücke gelangte, war erneuert. Die Burg wurde jetzt als Gefängnis benutzt. Auf der Straße vor der Brücke schritt seit dem frühen Morgen eine Frau auf und ab, bald auf dieser, bald auf jener Seite. Immer wieder schaute sie hinauf zu den hohen grauen Türmen, zu den starken Strebepfeilern, die gleich starren Schildwachen um die Burg herumstanden. Immer wieder trat sie auf die Brücke und blickte unverwandt nach dem Burgtor. Immer wieder zählte sie die Schläge der Kirchuhr und schaute von der Brücke in das dunkle, schlammige Wasser des Grabens hinab. Die Zeit wurde ihr lang, dennoch wartete sie geduldig, bis sich das große Tor öffnen würde. Die Zeit verstrich, es ging auf Mittag. Noch immer wartete die Frau. Einmal lief sie in eine Seitenstraße, um sich in einem Bäckerladen ein kleines Brot zu kaufen. Aber schon nach einer Minute war sie wieder an der Brücke. Eine Stunde nach der anderen verstrich, sie wurde müde, aber sie ging nicht weg. Sie war eine große, hagere Frau, von vielleicht 40 Jahren, mit einem vergrämten Gesicht und unruhigen, ängstlich blickenden Augen. Der Himmel, am Morgen noch hell und klar, hatte sich allmählich mit grauem Gewölk überzogen, und jetzt rieselte ein feiner Regen herab. Die Straßen wurden leer. Fester hüllte sich die Frau in ihr dünnes Tuch. Oft schauerte sie vor Kälte zusammen und suchte immer wieder den Regen von ihrem fadenscheinigen Kleide abzuschütteln. Aber noch immer setzte sie ihre einförmige Wanderung fort. Noch immer schaute sie erwartungsvoll auf das eiserne Tor.

0: Erst am Nachmittag hatte ihre Wartezeit ein Ende. Sie hörte das Zurückschieben schwerer Riegel, das Knarren eines Schlüssels im Schloss, und endlich bewegte sich das Tor in seinen Angeln und ein Mann trat heraus. Er sah in seinem zerschlissenen Anzug recht verkommen aus. Den Jackenkragen hatte er über die Ohren hochgestellt und seine Filzmütze so tief wie möglich heruntergedrückt, um das kurzgeschorene Haar zu verbergen. Die Frau ging ihm entgegen und begrüßte ihn. Dann schritten sie nebeneinander her. Eine ganze Weile sprach keins von ihnen ein Wort. Finster schaute sich der Mann noch einmal zum Schloss um und ging dann mit rascherem Schritt weiter. Ab und zu sah ihn die Frau von der Seite an, schien sich jedoch zu fürchten, ihn anzusprechen. Endlich brach er das Schweigen. »Was macht Gretchen?« »Es geht ihr nicht gut«, war die traurige Antwort. »Sie hat sich um dich gegrämt, Peter. Tag und Nacht hat sie nach dir gefragt, wo du wärest und warum du nicht kämst.« »Was hast du ihr darauf gesagt?« fragte der Mann, und man merkte seiner Stimme ein leichtes Beben an. »Ich habe ihr gesagt, du seist in besonderen Angelegenheiten fort. Gott weiß, ich wollte nicht lügen. Mehr konnte ich ihr nicht sagen.« »Gab sie sich damit zufrieden?« »Nein, nicht ganz, Peter. Sie fragte, ob du nicht geschrieben hättest.« »Und was hast du darauf geantwortet?« »Du hättest wohl keine Zeit zum Schreiben. Du könntest nicht schreiben. Alles, was mir einfiel, um sie zu beruhigen.«
1: »Hast du ihr gesagt, dass ich heute komme?«
0: »Ja, und auch, dass ich dich abholen wollte und vielleicht erst spät zurückkäme. Der Tag wird dir lang geworden sein, fürchte ich.«
1: »Wen hast du bei ihr gelassen?«
0: Sie waren in eine einsame Straße eingebogen. Auf der einen Seite war eine lange, kahle Mauer, auf der anderen standen alte, unbewohnte Warenhäuser. Dazwischen führten mehrere enge Gassen zum Fluss hinunter. Kein Mensch war hier zu sehen. Aber als sie am ersten der Lagerhäuser vorbei waren, bog wenige Meter vor ihnen ein Wagen aus einer der Gassen heraus und kam ihnen entgegen. Die Frau ging weiter, ihr Mann jedoch zögerte und blieb zurück. Sie wandte sich zu ihm, seine letzte Frage zu beantworten. Der Mann war fort. Einen Augenblick blieb die Frau stehen. Das plötzliche Verschwinden ihres Mannes konnte sie gar nicht begreifen. Es war, als habe ihn der Erdboden verschluckt. In diesem Augenblick rollte der Wagen an ihr vorbei. Zwei Männer saßen darin, der eine in feinem hellgrauen Anzug, ein vornehmer Herr, der andere sein Bediener, denn er trug Livree. »Ob die beiden sein Verschwinden bemerkt haben?« fragte sie sich und schaute dem Wagen ängstlich nach. Da hielt dieser plötzlich an, der grau gekleidete Herr sprang heraus und kam zurück auf sie zu. »Es war ein Mann bei euch, als ihr hier in die Straße einbogt«, sagte er kurz. »So?« antwortete die Frau mit gesenktem Blick, denn sie wagte nicht, den Herrn anzusehen.
1: »Freilich«, fuhr dieser ernst fort, »das wisst ihr doch genau. Wo ist er geblieben?«
0: »Ich weiß es nicht, Herr. Wirklich, ich weiß es nicht.« Der Herr antwortete nichts weiter, sondern ließ sie stehen und schritt an dem Lagerhaus entlang, schaute prüfend durch die zerbrochenen Fensterscheiben ins Innere des Gebäudes und eilte dann eines der engen, abschüssigen Gässchen hinab dem Fluss zu. Die Frau schaute ihm nach, doch als sie merkte, dass auch der Bedienstete das Fahrzeug verließ und auf sie zukam, ging sie schleunigst weiter und schaute sich nicht mehr um, bis sie am Ende der Straße angekommen war. Hier erst warf sie einen kurzen Blick zurück. Der Wagen hielt noch immer da, der Bediener war an eines der Fenster getreten und schaute aufmerksam hinein. Von dem Herrn im grauen Anzug war nichts zu sehen. Mit schweren Herzen ging die Frau weiter. Sie konnte sich nicht erklären, warum Peter so plötzlich verschwunden war. Hatte er sich schnell versteckt, gar vor dem Herrn im grauen Anzug? Wie wenig kannte sie ihren Mann. Wie wenig wusste sie um sein Tun und Treiben. Niemals sagte er ihr, wie er sein Geld verdiente, das er in unregelmäßigen Abständen nach Hause brachte. Fast war es ihr Gewissheit, dass es auf unrechtmäßige Weise verdient wurde. Früher war es anders gewesen. Er hatte fleißig gearbeitet
1: und sein Erwerb hatte für die bescheidenen Bedürfnisse der Familie ausgereicht. Jetzt aber schwebte ein dunkles Geheimnis über seinem Tun. Spät am Abend ging er aus und ließ sie und das Kind allein. Dann lag sie stundenlang wach und horchte, ob er nicht wiederkäme. Aber erst beim Morgengrauen kam er heim. Und sie erhob sich, schlich zur Tür und ließ ihn ein. Mit keinem Wort verriet er, wo er gewesen war und was er gemacht hatte. Dieses Heimlichtun zehrte an ihrem Leben. Hatte sie ihn doch einst herzlich lieb gehabt? Ja, sie liebte ihn auch jetzt noch. Was hätte sie darum gegeben, wenn alles wieder wie früher gewesen wäre? Es war das erste Mal, dass er im Gefängnis gewesen. Man hatte ihn beschuldigt, am Vertrieb von Falschgeld beteiligt zu sein. Ihr aber hatte er fest versichert, nicht gewusst zu haben, dass es Falschgeld war. Und sie gab sich alle Mühe, seinen Worten zu glauben. Die meisten Nachbarn und Bekannten hielten ihn für schuldig. Als die Frau jetzt mit müden Schritten ihre Wohnung zustrebte, sah sie das Leben trüber und dunkler denn je vor sich liegen. Und es war ihr gar weh ums Herz. Die Straßenlaternen waren schon angezündet, als die Frau die enge, dunkle Gasse erreichte, wo sie wohnte. Am Eingang der Gasse stand ein Pfandhaus, und hier fand sie zu ihrem Erstaunen ihren Mann wieder, der auf sie wartete. Als er sie kommen sah, gebot er kurz: »Komm, beeil dich, es ist kalt.« »Peter, wo warst du denn? Warum warst du so schnell verschwunden?« forschte sie. Aber er gab keine Erklärung. »Muss nicht alles wissen, ist besser so«, entgegnete er wenig freundlich. »Ach, Peter«, erwiderte sie, und ihr kamen die Tränen. »Wie redest du mit mir? Habe ich nicht seit heute früh auf dich gewartet?« Ein wenig freundlicher antwortete er: »Du bist in Ordnung, Anna, und ich mag dich, das weißt du, aber du solltest nicht so viel reden und fragen.« Sie wollte eine Antwort geben, aber er zeigte voraus: »Komm, wir müssen heim, Gretchen wird sehr warten.«

0: Das Haus, vor dem sie schließlich Halt machten, war eines der ältesten in dem engen Gässchen. Das obere Stockwerk ragte über das Erdgeschoss hinaus. Im unteren Stock hatte ein Altwarenhändler seinen Laden eingerichtet. Der Mann erschien in der Tür, um die draußen zum Verkauf hängenden Kleidungsstücke und Gebrauchsgegenstände hereinzuholen.
1: »Aha, Peter, wieder zurück?«
0: fragte der Händler, als seine Mieter an ihm vorbei ins Haus traten.
1: »Ja, ich bin zurück«, war die Antwort. »Diesmal hat es mich erwischt. Euch, Schneider, vielleicht ein andermal«, setzte er leise hinzu.
0: Dann stiegen Peter und seine Frau schweigend die schmale Treppe hinauf. Da hörten sie von oben Kindergesang. Der Mann stand still und lauschte. Es war die Stimme seines Kindes, des kleinen Gretchens. Und man konnte die Worte des Liedes gut verstehen. »Seele, was ermüdst du dich in den Dingen dieser Erden, die doch bald verzehren sich und zu lauter Asche werden? Suche Jesum und sein Licht, alles andere hilft dir nicht.«
1: »Wer hat dir das beigebracht?« fragte der Mann scharf.
0: Statt aller Antwort schlüpfte seine Frau rasch an ihm vorüber, öffnete die Wohnung und rief:
1: »Gretchen, der Vater ist da!«
0: Die kleine Sängerin stieß einen Freudenruf aus. Dann stand sie von ihrem Stuhl auf und streckte dem Vater die Arme entgegen. Sie war rund 10 Jahre alt, sah aber älter aus. Und weil Gretchen sehr verständig und klug war, hieß sie bei den Nachbarn nur immer das Großmütterchen. Gretchen war blind. Nie hatte sie Vögel und Blumen gesehen, den Himmel und die Wolken und nie das Gesicht ihrer Eltern. Sie konnte nicht mit den anderen Kindern auf der Straße und in den Höfen spielen. Doch war sie ein aufgewecktes, munteres, kleines Mädchen.
1: »Ach, Papa«, stieß Gretchen schluchzend hervor, »ich habe dich so vermisst.«
0: Er setzte sich neben sie und nahm sie in seinen starken Arm. Und sie schmiegte ihr Köpfchen an seine Schultern.
1: »Ich habe dir viel zu erzählen, Papa«, fuhr sie fort. »So viel, dass ich nicht weiß, wo ich anfangen soll.«
2: »Fang nur ganz von vorne an, Gretchen«, sagte er.
1: »Ja, dann kommt dies zuerst«, lächelte sie und schob ihm ein Päckchen in die Hand, das sie vom Tisch genommen hatte.
2: »Ei, was ist denn das, mein Schatz?«
1: »Pack aus und sieh, ein paar neue Socken für dich.«
0: »Und wer hat die gestrickt? Die sind ja wunderschön«, sagte der Vater gerührt.
1: »Ich hab sie gestrickt, Papa, ganz allein, nicht wahr, Mama?«
0: »Gewiss, du ganz allein.«
2: »Du bist aber wirklich fleißig gewesen, während ich fort war«, lobte der Vater noch einmal.
1: »Nicht wahr, Papa? Aber das ist noch nicht alles. Hast du mich singen hören, als du heraufkamst? Eine Menge neue Lieder habe ich gelernt, Papa, so schöne. Wenn du gegessen hast, singe ich dir ein paar vor.«
2: »Von wem hast du die gelernt?«
0: »So, Vater, das Abendbrot ist fertig«, unterbrach die Mutter. »Gretchen, lass den Vater jetzt in Ruhe. Er ist müde und hungrig.« Sie war nicht ganz sicher, ob das, was Gretchen erzählen wollte, ihrem Mann gefallen würde. Aber er meinte, er könne ganz gut essen, während Gretchen erzählte, und fragte erneut:
2: »Nun, von wem hast du singen gelernt?«
1: »Von einem Fräulein, Papa. Es war ein Traktatfräulein.«
2: »Ein Traktatfräulein? Was in aller Welt ist denn das?«
0: »Sie verteilt Traktate und Bücher«, erklärte seine Frau.
2: »Traktate und Bücher?« sagte der Mann unwillig. »Und die lässt du herein? Habe ich dir nicht ausdrücklich gesagt, niemanden hier hereinzulassen?«
1: »Nein, Peter, ich habe sie nicht hereingelassen. Sie kam, als ich für ein paar Minuten einkaufen war. Ich kann Gretchen doch nicht immer einschließen. Sie geht manchmal kurz zu Frau Schneider runter, und so hat sie auch ein wenig Abwechslung.«
2: »Nun, Gretchen, wie weiter?«
0: fragte der Vater in strengem Ton.
1: »Ja, Papa, Mama war einkaufen, und ich saß hier und hatte die Tür ein wenig offen und sang so für mich. Ich weiß nicht mehr recht was. Da hörte ich auf einmal Schritte auf der Treppe und horchte. Da sagte jemand auf dem Flur: Was ist das denn für ein hübsches Stimmchen, das da eben sang? Und dann kam das Fräulein herein. Es war so gut zu mir, Papa, so gut. Und es bringt mir jetzt auch immer irgendetwas Schönes mit. Frage die Mutter. Geld, Mama?« und sie lehrt mich lesen und stricken. Denk mal. Und das Allerschönste sind die Lieder, die sie mich gelehrt hat. Soll ich dir eins vorsingen?
0: Nein, jetzt nicht. Ich will in Ruhe essen.
1: Sie merkte, dass er verstimmt war. Sie sagte nichts mehr, aber dann und wann lehnte sie sich vor und streichelte seine Hand, als wollte sie ihn wieder freundlich stimmen. Sie konnte sich nicht denken, was ihn geärgert hatte.

Vor einem großen stattlichen Haus, in einem vornehmen Stadtteil, standen zwei junge Mädchen in eifrigem Gespräch. »Du kannst mir glauben, Helene, es ist wirklich ein geheimnisvolles Haus«, versicherte Hedwig ernst. »Aber warum denn eigentlich? Seit die Tante der Mutter schrieb, euer neues Haus gefiele euch so gut, trotz der Gespenster nebenan, bin ich schrecklich neugierig deswegen. Ich bin nicht gerade glücklich darüber, zumal unser Schlafzimmer dicht daran grenzt. Wie lange ist es unbewohnt?« »Fast genau 5 Jahre. Es gehört einem Fremden. Der mietete es auf 10 Jahre, wohnte aber nur ganze 2 Monate darin. Dann ging er fort, weil es ihm darin zu sehr spukte, wie er sagte.« »Wer hat denn früher in dem Haus gewohnt?« wollte Helene wissen. »3 alte Damen, höchst sonderbare Leute. Die gingen nie aus, sondern lebten hier mit einer ganzen Schar Katzen. Eine Dienerin hatten sie, eine sonderbare alte Person, die aussah wie eine Zigeunerin. Spät am Abend erst machte sie ihre Einkäufe, dann war sie immer tiefschwarz gekleidet und hatte ständig einen dichten, selbstgestrickten Schleier vorm Gesicht. Die Nachbarn hielten sie für nicht ganz richtig im Kopf. »Was ist denn aus denen geworden?« »Die sind alle spurlos verschwunden. Eines Tages blieben die Läden vor den Fenstern geschlossen. Darum glaubten die Leute, die alten Damen seien verreist. Das blieb eine ganze Weile so. Schließlich aber wurde den Nachbarn die Sache unheimlich. Die Polizei drang in das Haus ein und fand dann in einem der oberen Zimmer eine der alten Damen tot im Bett liegen. Die Zimmer schienen unberührt. Alles stand und lag an seinem Platz. Die beiden Schwestern der Toten und die alte Magd und die ganze Katzengesellschaft waren spurlos verschwunden und sind bis heute nicht mehr aufgetaucht. Natürlich fand eine gerichtliche Untersuchung statt. Die Ärzte waren der Ansicht, die alte Frau sei an einer Herzkrankheit gestorben und die übrigen Herrschaften haben wohl aus Bestürzung das Haus aufgegeben und sind weggezogen. Aber als der Fremde einzog, begann man wieder von den alten Damen zu reden. Eine seltsame Vermutung war zu hören. »Was für eine Vermutung?« fragte Helene gespannt. »Dass die alte Dame ermordet worden sei. Denn allnächtlich um 12 Uhr will der Fremde, ein gewisser Mr. Watson, ein seltsames Klopfen und Klirren in dem Haus gehört haben. Schließlich habe er der Sache nachgehen wollen, habe sich eines Nachts ein Herz gefasst und sei nach oben gestiegen. Als er dann in die Nähe des Zimmers gekommen sei, in der die alte Dame gestorben war, sei das Klopfen überlaut geworden. Er habe die Tür aufgerissen und...« »Und dann, was sah er da?« Helene wagte kaum zu atmen. »Ja, da saß eine alte, schneeweiß gekleidete Dame im Lehnstuhl, am Ofen und klopfte mit einer derben Krücke auf den Boden. Als sie ihn sah, war sie plötzlich verschwunden. Ihn packte kaltes Grausen, und er beschloss, nicht einen Tag mehr in diesem Haus zu bleiben. Seitdem gebraucht Watson das Gebäude nur noch als Warenlager. Er wohnt noch hier in der Stadt, aber ganz woanders, und muss wohl als Großhändler nicht schlecht verdienen, wie mein Vater meint.« »Eine schöne Spukgeschichte, muss ich sagen«, flüsterte Helene, als sie an dem düsteren Gebäude mit seinen geschlossenen Läden und der verrammelten Tür hinaufsah. »Ich kann mir nur schlecht vorstellen, ist es denn wirklich ein sicherer Lagerort?« »Nun, ich glaube nicht, dass in seinen Waren viel Wert steckt. Wenigstens hat es Watson dem Vater so ähnlich erklärt. Sein Warenlager in der Innenstadt sei übervoll, darum müsse er hier einiges unterbringen. Er hat meinen Vater einmal mitgenommen und ihm die unteren Räume gezeigt. Im Obergeschoss sind keine Waren gespeichert. Die Räume da oben überlasse er den Gespenstern«, hat er erklärt. »Ein unheimliches Haus«, meinte Helene. »Einmal hat ihm auch mein Vater geraten, der Polizei einen Wink zu geben, ab und zu ein Auge auf das Haus zu haben. Denn vor einigen Wochen, als unser Fritz einen Bräuneanfall hatte, musste Vater zum Arzt. Es war nach Mitternacht, als er zurückkam und durchs Gartentürchen ging. Da hörte er ein Geräusch und sah einen Mann dort hinten über die angrenzende Gartenmauer klettern. Vater rief ihn an und wollte wissen, was er nachts dort zu suchen habe. Da erwiderte der Mann, er sei ein Bediensteter des Herrn Watson
und solle ab und zu kontrollieren, ob sich Langfinger hier herumtrieben. Vater gefiel der Bursche nicht, und diesem schien es auch nicht recht zu sein, dass man ihn beobachtet hatte. Bei der nächsten Gelegenheit sprach mein Vater dieser halb Mr. Watson an. »Und was sagte der?« Er nahm die Sache nicht so wichtig, er ließ sich den Mann genau beschreiben und wusste dann gleich. »Das war der alte Schröder, einer meiner Büroschreiber, ein treuer Bursche, nur ein wenig zu ängstlich. Ständig meinte er, um mein Hab und Gut besorgt sein zu müssen. Dass er oft gegen Abend noch einmal nach dort geht, um nach den Rechten zu sehen, weiß ich, aber dass er das auch mitten in der Nacht tut, ist mir nicht bekannt gewesen. Nun besser so als anders.« »Hat man diesen Mann seitdem wiedergesehen?« »Nein, nicht in der Nähe dieses Hauses. Aber neulich hat Vater ihn auf der Straße gesehen, am anderen Ende der Stadt, und zwar für einen kurzen Augenblick. Vater ist überzeugt, sich nicht verguckt zu haben. Er sei mit seiner Frau zusammen dahergekommen, und sobald er Vater erblickt habe, sei er in einem Nebengässchen verschwunden.« »Verschwunden?« »Vater ist ihm nachgelaufen, bis hinab an den Fluss, hat ihn aber dort schnell aus den Augen verloren. Er hat auch die Frau angesprochen, doch die hat ihm kaum geantwortet. Aber jetzt lass gut sein, wenn man länger dies Haus da betrachtet, wird einem richtig komisch.« »Bitte sag mir noch eins, Hedwig, hast du selbst auch schon das Klopfen nebenan gehört? Dein Schlafzimmer liegt doch genau daneben.« »Ja, ich hab's gehört, mehr als einmal. Sag aber nichts davon bei Fritz und Hans, die hänseln mich dann und lachen mich aus. Manchmal in der Nacht höre ich ganz deutlich das Klopfen und Poltern. Es ist keine Einbildung von mir. Ich möchte es so gern auch mal hören.« »Gut, sobald ich es wieder einmal höre, wecke ich dich und hole dich in mein Zimmer. Ihr bleibt ja wohl noch 3 Wochen bei uns. Doch nun lass uns hineingehen.«

0: Peter, sagte am Abend, als Gretchen schon schlief, Anna zu ihrem Mann, ich muss mit dir sprechen. Und? Fragte er mürrisch, denn er konnte ihr nicht verzeihen, dass sie während seiner Abwesenheit Fremde in die Wohnung gelassen hatte. Werde nicht ärgerlich, Peter, begann die Frau zaghaft und legte ihm die Hand auf den Arm. Ich weiß, dass es dich schmerzt, was ich dir sagen muss. Darum habe ich auch bisher darüber geschwiegen.
1: Dann jetzt heraus mit der Sprache, forderte er. Was ist?
0: Sie öffnete eine Schublade, nahm einen Brief heraus und reichte diesen ihrem Mann. Er las: Mein lieber Peter, Mutter ist sehr krank. Seit einiger Zeit schon ist sie sehr schwach. Jetzt sagt der Doktor, sie würde es nicht überstehen. Gestern war er zweimal bei ihr. Wir sind alle in großer Sorge und bitten dich, komm sofort. Die Mutter verlangt Tag und Nacht nach dir. Sie sagt, es sei ihr letzter Wunsch, dich noch einmal zu sehen. Komm, wenn irgend möglich, mit dem Frühzug. Gerade vor wenigen Augenblicken hat sie erneut nach dir gefragt, und ich soll dich dringend bitten zu kommen. Deine dich liebende Schwester, Elisabeth Zimmer.

jetzt dem großen Wunsch, nicht nachzukommen. Heute Morgen ist sie in Frieden entschlafen. Bis zuletzt fragte sie nach dir. Als sie den Frühzug in den Bahnhof rollen hörte, hat sie sich sogar noch einmal kurz aufzurichten versucht. Aber du kamst nicht. Sie hinterließ dir einen sehr herzlichen Gruß und äußerte die Hoffnung, dich im Himmel wiederzusehen. Ach, Peter, du weißt, wie sehr sie an dir hing. Nun komm wenigstens zur Beerdigung. Sie ist am Freitag. Wir sehnen uns alle nach dir. Tief bekümmert, deine dich liebende Schwester, Elisabeth. Er ließ den Brief aus der Hand fallen, legte die Arme auf den Tisch, barg sein Gesicht darin und weinte wie ein Kind. Seine Frau legte sanft die Hand auf seine Schulter, schwieg aber. Was hätte sie auch zum Trost sagen können? Wusste sie doch, dass er seine Mutter innig geliebt hatte und diese Nachricht ihn schwer traf. Endlich hob er den Kopf und sagte, »Anna, was hast du auf den ersten Brief geantwortet?« »Ach, Peter, ich konnte ihn doch nicht schreiben, warum du nicht kommen konntest. Das wäre zu grausam gewesen in ihrem Schmerz. Ich möchte auf keinen Fall, hörst du, auf keinen Fall, dass sie erfahren, wo ich war«, sagte er. »Aber was hast du schließlich geschrieben?« »Du wärst aus besonderem Anlass eine Zeit von zu Hause fort und könntest wirklich nicht kommen. Es fiel mir sehr schwer, dies zu schreiben, aber was hätte ich sonst tun sollen? Ich hätte ja selbst hinfahren können, aber ich hatte Angst vor den vielen Fragen nach dir.« Erschüttert starrte der Mann auf den schwarzen Rand des Briefes. Da fragte die Frau sacht, »Peter, du hast gehört, was Mutter geschrieben hat, wegen ihrer Hoffnung, dich einmal im Himmel wiederzusehen. Du wirst sie nicht enttäuschen?« »Wie meinst du das?« »Ich habe sie ja enttäuscht.« »Ja, sie sehnt sich nach dir und du kamst nicht«, sagte die Frau. »Aber denke an ihre letzte Botschaft. Sie sehnt sich nach dir und wartet auf dich, im Himmel. Da wirst du sie wiederfinden, nicht wahr, Peter?« »Dazu besteht nicht die geringste Aussicht, Anna«, entgegnete der Mann hart. »Nicht die entfernteste. Wenn es auch anders werden wollte, ich kann nicht. Ich bin wie eine Fliege im Spinnnetz und kann nicht heraus. Ich habe mich entschieden, habe mein Teil gewählt. Und dabei werde ich bleiben müssen. Auch für dich und Gretchen ist es gut, Anna. Dieses armselige Leben hier hat bald ein Ende, das verspreche ich dir. Wir werden Geld haben, endlich genug Geld, um herauszukommen aus diesen miesen Verhältnissen. Wenn es soweit ist, verlassen wir die Stadt und suchen ein schönes, stilles Plätzchen auf dem Land. Vor allem für Gretchen freue ich mich. Peter, lieber möchte ich betteln, als dass du unrechte Dinge tust, um zu Geld zu kommen. Aber Gretchen möchtest du doch nicht betteln sehen, oder?« »Doch, Peter, sogar Gretchen«, versetzte sie. »Lieber möchte ich Gretchen barfuß von Tür zu Tür gehen sehen, als dass du ins ewige Verderben rennst und für immer von uns geschieden wirst.« »Denk, was du willst. Ich kann nicht mehr zurück, ich habe entschieden.« »Horch, was ist das?« Es war Gretchens Stimme. Das Kind hatte nicht einschlafen können und versuchte sich nun in den Schlaf zu singen. Deutlich hörte man die Worte, »Suche Jesum und sein Licht, alles andere hilft dir nicht.« »Sieh, das ist Gretchens Entscheidung, eine Entscheidung zum Guten, zum Segen, und ich meine, Peter, sie ist besser als deine.« Er gab keine Antwort. Nach einer Weile ging seine Frau ins Nebenzimmer und kam mit einem viereckigen Kästchen zurück. »Dies hier hat Elisabeth geschickt, Peter. Es sind wertvolle Dinge von deiner Mutter darin. Sie meinte, es würde dich freuen, sie zu bekommen. Dabei ist ein persönliches Geschenk deiner Mutter.« Gespannt leerte er das Kästchen auf den Tisch und betrachtete die einzelnen Gegenstände. Ihr Geldwert war gering, und doch bedeuteten sie ihm viel. Hier war ihre kleine alte Schreibmappe, die sie zum Schreiben ihrer Briefe benutzt hatte. Er schlug sie auf, da fiel sein Blick auf einen angefangenen Brief, der an ihn selbst gerichtet war. »Mein lieber Peter, es ist schon lange her, seit ich zuletzt

und ich hörte. Jawohl, lange her. Wie konnte er aber auch schreiben mit einem solchen Geheimnis auf dem Gewissen? Dann war eine alte Börse von Juchtenleder dabei, die er vor Jahren von seinem ersten selbstverdienten Geld gekauft und ihr zum Geburtstag geschenkt hatte. Wie hatte sie sich über die Börse gefreut? Damals sagte sie ihm, sie wolle sie immer gebrauchen. Und sie hatte sie immer gebraucht. Wie sorgsam war sie all die Jahre damit umgegangen. Es waren auch Bücher dabei, die er oft in ihrer Hand gesehen. Lieblingsbücher von ihr, in denen sie meist las, wenn sie sonntags nachmittags im Lehnstuhl am warmen Ofen saß. Er sah sie im Geist über jedes einzelne hingebeugt, und ihm kamen die Tränen. Dann hielt er ihr Geschenk in der Hand. Es war ein Schatzkästchen, woraus sie jeden Morgen vorgelesen hatte, solange er zurückdenken konnte. Es war ihm, als hörte er ihre Stimme die bekannten Worte vorlesen. Er schlug die erste Seite auf, da stand von ihrer Hand geschrieben: Für dich, lieber Peter, wenn ich heimgegangen bin und das Buch nicht mehr nötig habe, lies es täglich, deiner Mutter zuliebe, und Gott segne das Wort an deiner Seele. Amen. Er schlug den Text für den Tag auf und las: Ein Mensch ist in seinem Leben wie Gras. Er blüht wie eine Blume auf dem Felde. Wenn der Winter rübergeht, so ist sie nimmer da, und ihre Stätte kennet sie nicht mehr. Doch er hatte seinen Teil für dieses Leben erwählt. Für dieses kurze, flüchtige Leben, das dahinschwand wie eine Blume auf dem Felde. Er erwählte, was ihn in diesem Leben glücklich machen sollte. Er verschmähte das Leben, das ewig währt. War das eine gute Wahl?

0: »Papa«, bat Gretchen am Morgen, »heute ist der Tag, wo ich zu dem guten Fräulein gehe. Gell? Ich darf hin?«
1: »Was willst du denn da? Was macht ihr dann die ganze Zeit?« fragte er.
0: »Ich lerne lesen und stricken, Papa. Weißt du, ich kann schon alle Buchstaben von A bis Z. Und wenn wir mit dem Lernen fertig sind, unterhalten wir uns.«
1: »Worüber unterhaltet ihr euch denn?«
0: »Sie erzählt mir eine Geschichte aus der Bibel, und dann frage ich sie allerlei. Und dann singt sie mir etwas vor, und dann ist Essenszeit. Und ich bekomme Suppe und Gemüse und Fleisch. So ein gutes Mittagessen, Papa. Nachher kommt Mama und holt mich ab. So, nun weißt du alles von Anfang bis Ende, was ich da mache.«
1: »Wie oft gehst du denn hin?« fragte er weiter.
0: »Zweimal in der Woche«, antwortete die Mutter. »Wenn du wüsstest, wie sie sich darauf freut, du würdest es ihr nicht verbieten.« Er würde es ihr gewiss verboten haben, wenn sie ihn einige Tage früher gefragt hätte. Aber die Trauernachricht, die er erhalten, die Erinnerung an die Mutter, an ihre Stimme, ihre Worte, hatte ihm die ganze Nacht wachgehalten und weich gestimmt. Als nun Gretchen die Arme um seinen Hals schlang und nochmals bat, sie gehen zu lassen, antwortete er:
1: »Ja, Kind, meinetwegen kannst du gehen.«
0: »Danke, danke, Herzenspapa«, rief Gretchen überglücklich, und sofort wandte sie sich an die Mutter und fragte nach Schuhen und Mäntelchen. »Es ist Zeit, dass ich mich fertig mache.«
1: »Wo wohnt denn dieses Fräulein?« wollte der Vater noch wissen. »Wohnt sie weit von hier?«
0: »Ja, es ist ein ziemlich weiter Weg«, erklärte seine Frau. »Ein Haus am äußersten Westende der Stadt.«
1: »Die Straße heißt?«
0: Er schaute seine Frau gespannt an. »Das Haus steht direkt am Friedrichsplatz, wo die schönen Anlagen mit den vielen Blumen sind.«
1: »Friedrichsplatz?« wiederholte er. »Da sollte ich doch lieber...« Aber er sprach den Satz nicht zu Ende, sondern erhob sich und ging hinaus. Mutter und Gretchen machten sich zum Ausgang fertig.

Der Montag und der Donnerstag waren Glanzpunkte in Gretchens Leben. Als Hedwig Dörner sich zum ersten Mal mit bangem Herzen aufmachte, um in jenem Stadtteil, in welchem Gretchen wohnte, kleine Büchlein und Traktate zu verteilen, da ahnte sie nicht, welche Freude sie in das trübe Leben eines blinden kleinen Mädchens bringen würde. Alle 14 Tage war Hedwig mit ihren Schriften in diesen Straßen und Gassen unterwegs, in denen viele arme Familien zu Hause waren. Wie hatte sie sich vor dem ersten Gang gefürchtet? Mehr als einmal war sie auf halbem Weg nach dort wieder umgekehrt. Aber sie hatte immer wieder um Kraft und Mut gebetet und um den Beistand und die Hilfe des Herrn. Und so war es ihr gelungen, die größte Angst zu überwinden. Inzwischen hatte sie Freude daran gefunden. Besonders schön waren die Besuche bei dem blinden Gretchen, und daheim erzählte sie viel davon. Da wollte ihre Mutter das kleine Mädchen auch gern kennenlernen, und beide überlegten, dass das Kind zweimal wöchentlich kommen solle, um nicht allein regelmäßigen Unterricht, sondern auch eine gute Mahlzeit zu bekommen, denn daran fehlte es dem kleinen Mädchen offensichtlich. »Fräulein Hedwig«, sagte Gretchen heute, als das Erzählen der biblischen Geschichten beginnen sollte. »Gestern habe ich Papa alle meine Lieder vorgesungen. Er war lange fort gewesen. Jetzt ist er aber wieder da, und ich bin so froh.« »Welches gefiel ihm denn am besten, Gretchen?« »Das hat er nicht gesagt. Er rauchte seine Pfeife und hat nur gebrummt, als ich fertig war.« Hedwig lachte. »Welches gefällt denn dir am besten?« »Suche Jesum und sein Licht. Das mag ich sehr gern, und auch du bist mein, ich bin dein«, sagte das Kind und faltete die Hände. »Die sind alle beide so schön, aber Fräulein Hedwig...« »Was denn, Gretchen?« »Ich verstehe ein Wort nicht recht. Was heißt ewig?« »Wo du mich und ich dich, ewig werd umfangen.« Hedwig überlegte, dann fragte sie plötzlich: »Gretchen, möchtest du fliegen können?« »Wie ein Vogel, Fräulein Hedwig? Oh ja, ich habe mir schon oft gewünscht, einen Vogel fliegen zu sehen. Meine Mutter hat mir davon erzählt, wie schnell und leicht die Vögel vorankommen und wie sie ihre Flügel bewegen. Einmal hat sie einen toten Sperling gefunden. Den habe ich befühlt und seine Flügel auf und zu gemacht. Und Mama hat mir gezeigt, wie die Sperlinge sie beim Fliegen bewegen. Ich wollte, ich könnte sie fliegen sehen, Fräulein Hedwig. Mutter sagt, der Himmel über uns ist so wunderschön. Und die Vögel fliegen so hoch, dass sie zuletzt wie kleine Pünktchen aussehen. Aber sehen Sie, das kann ich nicht so recht verstehen. Ich weiß ja nicht, was blau ist. Und kann mir gar nicht vorstellen, dass ein großer Vogel wie ein Stecknadelkopf aussehen kann. Sie können sich nicht denken, wie schrecklich gern ich oft dies und jenes sehen möchte.« »Mein liebes Gretchen«, sagte Hedwig und streichelte die kleine Hand des Kindes. »Ich wollte, ich könnte dir meine Augen leihen. Wo möchtest du dann sein, wenn ich das könnte?« »In einem Blumengarten«, war die rasche Antwort. »Blumen fühlen sich so schön, so zart an. Ich möchte sie so gern einmal sehen.« »Nun, Gretchen, denk an deinen Sperling und versuch dir vorzustellen, wie die Vögel fliegen.« Gretchen lachte und ahmte mit den Armen das Fliegen nach. »Nun versuch dir vorzustellen, Gretchen, wir hätten hier im Zimmer einen Vogel, den ließen wir durchs offene Fenster hinausfliegen. Und er flöge immer höher, in ganz gerader Richtung, und er hörte nie auf zu fliegen. Dann muss er aber sehr müde werden«, wandte das Kind ein. »Ja, er ruht niemals, er tut nichts als fliegen, immer fliegen. Dann verhungert er ja, wie Frau Schneiders Kanarienvogel.« »Ja, natürlich, ein wirklicher Vogel würde verhungern, Gretchen. Nun denken wir uns aber einmal, unser Vogel fliegt immer höher, bis er an ein Hindernis kommt, das ihn aufhält. Wie lange meinst du, muss er fliegen?« »Ich weiß nicht, Fräulein Hedwig. Was ist denn da oben noch?« »Erst Luft und Wolken. Wohl 10 Meilen hoch. Dann kommt ein weiter, leerer Raum, wo nicht einmal Luft ist.« »Dann muss er sterben, nicht wahr, Fräulein Hedwig?
Vater sagt, wenn man in einen luftleeren Raum gebracht würde, müsse man sterben. Ganz recht, jeder andere Vogel würde sterben. Von dem unsrigen nehmen wir aber einmal an, dass er leben kann. Ohne Luft und ohne Nahrung und Wasser und nie müde wird. Dass er noch immer weiterfliegt, bis er an ein Ziel kommt. Aber wo kommt er denn hin, wenn er durch den leeren Raum geflogen ist, Fräulein Hedwig? Dann kommt er zu einer großen Kugel. Die schwebt in dem leeren Raum. Das ist der Mond. Wenn er am Mond ist, so hat er einen weiten Weg zurückgelegt. 380.000 Kilometer. Denke dir. Ach, so einen langen Weg kann ich mir gar nicht vorstellen, Fräulein Hedwig. Aber das ist noch gar nichts im Vergleich zu dem Wege, den er noch zu fliegen hat. Ja, wie weit muss er denn fliegen? Fragte das Kind verwundert. Er muss fliegen und fliegen. Immer weiter und immer weiter. Er kommt nie an eine Grenze, wo sein Flug aufhört. Und so hat auch die Ewigkeit kein Ende. Sie ist unendlich. Ach, nun verstehe ich, was Sie mit dem Vogel sagen wollten, sagte Gretchen nachdenklich. Sie wollten mir zeigen, was ewig heißt. Verstehst du es jetzt ein wenig, Gretchen? Ja, nickte das Kind ernst. Ewig heißt, was nie ein Ende hat, was immer und immer und immer dauert.

0: Am Abend desselben Tages fragte Gretchen ihren Vater. »Weißt du, was ewig bedeutet?«
1: »Ja, freilich, das weiß ich«, antwortete er lachend.
0: »Hat dir das deine Lehrerin heute beigebracht?«
2: »Ja, Papa, ist das nicht wunderbar?«
0: »Was ist wunderbar, Kind?«
2: »Wenn man bedenkt, dass du und ich immer und immer und immer leben werden. Mir tut der Kopf weh, wenn ich darüber nachdenke.«
0: »Dann denk über andere Dinge nach. Es taugt nichts für kleine Mädchen, sich über solche Dinge den Kopf zu zerbrechen.«
2: »Ich will aber darüber nachdenken, Papa, weil es wahr ist, weißt du, und weil ich es noch besser verstehen möchte. Fräulein Hedwig sagt, wenn tausend und Millionen Jahre vorüber seien, dann lebt man immer noch. Denk dir das einmal, Papa.«
1: »Nun ja, Gretchen, das mag schon so sein.«
2: »Und du auch, Papa.« Sie schlang die Arme um seinen Hals. »Du und Mama und wir alle.«
0: Er antwortete nicht. Hatte er doch wirklich kein Verlangen, an die vor ihm liegende Ewigkeit zu denken. Unruhig rückte er auf seinem Stuhl hin und her. Und dann fragte er wieder nach der Familie am Friedrichsplatz und wollte genau wissen, was sie dort lernte. Aber Gretchen ließ sich nicht ablenken.
2: »Papa«, begann sie wieder, »werden wir die lange, lange Ewigkeit zusammen sein? Du und ich?«
0: »Das kann ich nicht sagen, Gretchen.«
2: »Oh, Papa, ich möchte es aber so schrecklich gern wissen. Fräulein Hedwig hat nämlich gesagt, nur die, die dem Heiland angehören, sind dann im Himmel bei ihm. Darum ist es auch so wichtig für mich zu wissen, was es heißt, suche Jesum und sein Licht. Alles andere hilft dir nicht. Und sie möchte so gern, dass ich von ganzem Herzen sagen kann, Herr mein Hirt, Brunn aller Freuden, du bist mein, ich bin dein, niemand kann uns scheiden.«
0: »Ich muss gehen«, unterbrach der Vater hastig. »Gute Nacht, Kind.« Er konnte Gretchens Worte nicht länger anhören. Es trieb ihn hinaus auf die Straße. Aber wie sehr er sich auch Mühe gab, auf andere Gedanken zu kommen, die Frage seines Kindes ließ sich nicht abschütteln.
2: »Papa, werden wir die ganze lange, lange Zeit beisammen sein, du und ich?«
0: Nein, sie würden nicht beisammen sein. Das wusste er sicher.

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Dann sollst du das auch für Gott tun. Aber brauchst nicht stolz und überheblich dabei sein. 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

0: De klok is al met 30 minuten.
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0: maar 30 minuten.
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Zu der Sendung De Golden Recht von Radio HCJB bereise ich an, liebe Hörerinnen und liebe Hörer. Wir haben von dort weiter ein wichtiges Thema, und das heißt, wann geht die Welt ein? Oder würden sie lieber nicht darüber weiterwählen, weil sie Angst dafür haben? Auch uns Leben geht mal in so einer Jahrte ein, und wo dann? Hier sind nun die Ausführungen von Prediger Wilhelm Busch aus seinem Buch Jesus und Schicksal.

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